Ja, Freunde, jetzt sind wir schon im zweiten Teil von der heutigen Sendung. Und wenn ihr die erste Stunde verpasst habt, das macht nichts, denn man kann ja auch am Computer wieder die ganze Sendung hochladen oder beziehungsweise aufrufen lassen. Ansonsten, zweite Teil läuft schon. Das erste Lied jetzt im zweiten Teil war Knickerbocker oder Knickerbocker und Biene. Zurück zu dir heißt es. So, jetzt kommt da noch ein anderes Lied zwischendurch. Und dann komme ich nochmal darauf zu sprechen, bevor das dritte Lied, was wir jetzt spielen, dann reinlegen in den alten Plattenspieler.

Ja, Freunde, das letzte Lied hieß Prost, ihr Frommen. Und jetzt kommen wir zu dem Lied. Es ist eigentlich, am Internet läuft es unter Schön ist die Jugend, aber es ist ganz anders gesungen, aber irgendwie so schön. Es ist mir in den letzten Wochen, also ist wie ein Ohrwurm, das ist unglaublich. Man kann manchmal die Melodie gar nicht mehr aus den Ohren kriegen. Auf jeden Fall, naja. Wenn man so ein, zweimal gehört hat, es wird auch immer besser. Ich hoffe, euch gefällt es genauso wie mir. Hören wir es mal an.

Na, Freunde, habt ihr das letzte Lied erkannt? War ja kein anderer als die Tanja Berg mit dem Lied Ich hab dir nie den Himmel versprochen. Das war eine Aufnahme von 1971. Und das nächste Lied ist interessant, denn es betrifft einen alten Showmaster, einen Künstler aus Holland, der Johannes Heesters, oder im Volksmunde wurde er ja Juppie genannt. Und er hatte kurz vor seinem 100. Geburtstag eine große Feier mit allen berühmten Leuten. Und da hatte der Jack White, ein deutscher Komponist, ihm ein Lied geschrieben, Ich werde 100 Jahre alt. Und das hat er selber vorgetragen, selber gesungen. Und die haben natürlich alle gehofft, dass er 100 Jahre alt wird, bevor die Sendung zu Ende ist oder so. Und er war noch keine 100 Jahre zu dem Zeitpunkt. Aber er ist am Ende 108 Jahre alt geworden. 108 Jahre alt. Juppie Heesters. Und das Lied hören wir uns jetzt mal an. Ich werde 100 Jahre alt. Das ist auch seine 100-Jahr-Feier. Ist auch auf YouTube zu sehen. Kann man abfragen. Schaut es euch mal an. Ist sehr, sehr gut. Ja, also viel Spaß damit.

noch nicht mal 2 Minuten. Manche sind zwischen 2 und 3 Minuten, die meisten. Und ab und zu auch ein bisschen länger. Und da gibt es dann einige, die sind schon 4,5 bis zu 5 Minuten lang. Und da sollte man meinen, das geht schon ziemlich lange hin. Und vor allen Dingen über 5 Minuten. Ja, jetzt heißt es aber hier der längste Song der Welt. The Rise and Fall of Bossa Nova. Vom PC dauert ganze 13 Stunden. Diese Länge macht ihn nun zu den einzigartigen Musikwerken der Welt. Ich weiß nicht, ob ich gerade in der 13 Stunden für ein so ein Lied am Radio sitzen möchte. Also das wäre nicht so mein Fall. Aber jetzt wisst ihr Bescheid. 13 Stunden, der längste Song der Welt. Noch. Ich meine, kann man ja leicht verlängern. Ne? Wer den Weltrekord haben will, der macht ein bisschen la la la dahinterher und schon hat er den Rekord gebrochen. Geht ja einfach. Ja. So, ich schaue euch mal, was wir als nächstes Lied nehmen. Ich hoffe, es hat euch gefallen mit Juppie Jesus. Ich werde 100 Jahre alt.

0: Ja, Freunde, das letzte Lied war von Juan Pardo, No Me Hables. So, jetzt habe ich etwas, und zwar, es geht um Sport. Und es gibt ja erstaunliche Sachen, was Leute im Sport alles machen und können. Unter anderem, wer Tennis spielt und selbst schon mal gespielt hat, der weiß genau, wie das ist. Wenn man so eine Rallye, wie man sagt, hin und her und hin und her. Es dauerte, heißt es hier, 29 Minuten. Und bestand aus 643 Schlägen. Diese Ausdauer zeigt die Hingabe und das Können der Spieler. Das möchte ich aber sagen. Mein lieber Herr Rhein, also für 29 Minuten. Das wird ja denn schon langweilig für die Zuschauer, könnt ihr mir vorstellen. Ja, und jetzt kommt es hier, jetzt, das ist der Knall. Der älteste Marathonläufer ist Fauja Singh und lief mit 100 Jahren einen Marathon. Die Leistung zeigt also, das Alter kein Hindernis für sportliche Erfolge sein muss. Und da denke ich immer an unseren Kollegen, den Wolfgang. Der Wolfgang, der läuft, der weiß ich gar nicht, dass der das überhaupt abschalten kann. Der ist aber um die halbe Welt, kann der laufen. Und er fragte mich immer, ob ich mitkomme. Ich komme gerade bis zum Ende der Straße, dann bin ich schon schlapp. Und er läuft da 20, 30 Kilometer und nochmal zurück. Also ist erstaunlich. Ja, wenn man das so das ganze Leben gemacht hat, dann ist das schon wirklich eine tolle Sache. Und wenn man, vor allen Dingen, wenn man immer dabei bleibt. Und zwar haben wir einen Kollegen, der ist jetzt 90 geworden, kommt aus Berlin und hat sein ganzes Leben geboxt. Und ich stelle euch vor, und er sagt, der boxt heute immer noch, wenn er will, 5 bis 7 Runden an dem schweren Sandsack. 3 Minuten. Dann macht er eine Minute Pause, dann wieder hart, 3 Minuten da rein. Und er heißt Wolfgang und er geht immer noch zum Gym, auch noch nebenbei. Und die Trainer beim Gym haben gesagt, also er ist fitter wie die meisten 30-Jährigen, die da auftauchen. Da kann man also sehen, was ist 90 geworden. Er kommt aus Berlin und hat sein ganzes Leben geboxt. Und ich stelle euch vor, und er sagt, er boxt heute immer noch, wenn er will, 5 bis 7 Runden an dem schweren Sandsack. 3 Minuten, dann macht er eine Minute Pause, dann wieder hart, 3 Minuten da rein. Und er heißt Wolfgang und er geht immer noch zum Gym, auch noch nebenbei. Und die Trainer beim Gym haben gesagt, also er ist fitter wie die meisten 30-Jährigen, die da auftauchen. Da kann man also sehen, was geht immer noch zum Gym, auch noch nebenbei. Und die Trainer beim Gym haben gesagt, also er ist fitter wie die meisten 30-Jährigen, die da auftauchen. Da kann man also sehen, was diese kontinuierliche Übung und die Leistung alles bringen kann über die Jahre. Da habe ich ja gesagt, also wenn, weißt du, Wolfgang, wenn du mal angegriffen bist, es gibt ja so viele Leute auf der Straße, die dich anmachen, dann schlägst du einfach zu. Er hat ja sein ganzes Leben geboxt, ne? Und wenn dann die Polizei kommt, dann machst du einen auf Geriatrik. Den tust du so, als wenn du kaum laufen kannst. Ne? So ist das eben. Da kenne ich noch jemanden, der ist genauso drauf. Also es ist schon ganz lustig. Also, man sollte sich nichts gefallen lassen, aber man muss auch die Fähigkeit haben, sich verteidigen zu können. Gut, ich hoffe, das hat euch gefallen, das letzte Lied mit No Me Hables. Und jetzt gucke ich wieder, was wir weitermachen können.
1: Singt es heute das Heimatduo Judith und Mel.

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0: Ja, die letzten beiden Lieder, das waren einmal Judy Lomel, Schön ist die Liebe im Hafen. Und das letzte Lied war von Jürgen von Manger oder von, ja, wie hieß er noch? Ich komme jetzt nicht auf seinen Namen. Der hatte ja den Künstlernamen Jürgen von Manger. Und die kleine Kneipe, die eigentlich Peter Alexander ganz berühmt gemacht hat in Deutschland, von dem holländischen Lied Der kleine Café bei der Hafen. Und Jürgen von Manger ist eigentlich ein Komiker. Und deshalb solltet ihr zufällig mal das Lied suchen am Internet, denn guckt nicht unter Opernsänger. Also das ist er auf keinen Fall.
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Ja, Freunde, man kann es kaum glauben. Die zweite Halbzeit geht auch schon dem Ende zu. Und ich möchte noch schnell die anderen Programme ansagen. Am Montagabend von 19 bis 20 Uhr ist Bernd dran mit seinem Programm. Also immer gerne reinhören. Man weiß ja nie, was die Jungs so bringen. Genau wie Gary und Dirk, die sind am Dienstagabend dran von 19 bis 20 Uhr. Nächste Woche Donnerstag von 9 bis 11 ist der Rudi dran. Und ich bin wieder dran in 4 Wochen am 25.06. Donnerstag Vormittag von 9 bis 11. Aber zwischendurch habe ich noch ein Programm, ein Einfüllprogramm für einen Kollegen am 9. Juni. Das ist Dienstagabend von 19 bis 20 Uhr. Ja, wenn ihr irgendwelche Wünsche noch habt für die nächsten Programme, für die Kollegen oder irgendwas, was auch immer, dann stehen wir gerne bereit. Denn ja, wir würden ganz gerne auch Bekanntmachungen, man weiß ja nicht immer alles so, wenn jemand weiß, wo eine Veranstaltung ist, wo noch keiner etwas gehört hat, dann bitte Bescheid sagen, dann können wir vereint da auftauchen. So, ja, das war das Programm und meine Telefonnummer noch einmal 9758 8114 oder die Mobilnummer ist 0408 343 005. Prima, ich hoffe, es hat euch gefallen. Versuche immer etwas Freude reinzubringen, immer etwas Lustiges. Diesmal habe ich natürlich leider keine Witze mit reingebracht, aber das kommt dann beim nächsten Mal. Gut, ein schönes Wochenende wünsche ich und für mich bis zum nächsten Mal. Ihr Sigi Sundermann. Ciao, macht's gut.